0: 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Alles klar? 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C'è Sudaka, Colombia, Argentina, via Barcelona. 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Alles zusammen, put your hand in the air!
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